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1: Endlich Freitag, sagt der eine oder andere. Ne? Also Ärmel hochkrempeln und rein in den Tag.
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1: Und wir haben gleich eine wirkliche Hymne aus den 80ern für euch. Nämlich die Dire Straits mit Walk of Life gibt's direkt nach den Backstreet Boys. We've got it going on. Sarah und Till sind hier. Schönen guten Morgen.
2: Guten Morgen.

Warum sind Schornsteinfeger eigentlich Glücksbringer? Ja, das glauben wir Menschen schon seit Jahrhunderten. Früher haben wir ja mit Holz oder mit Kohle geheizt und in den Schornsteinen, da lagerte sich der Ruß ab. Und das war sehr gefährlich, denn der konnte sich ganz leicht entzünden. Es sei denn, ne, man hat ihn weggemacht. Und da kommen die Schornsteinfeger ins Spiel. Denn durch die Reinigungsarbeit wurden Hausbesitzer also vor einem Brand geschützt und Städte wurden vor einem großen Unglück bewahrt. Denn wir alle wissen, dass sich früher Feuer rasend schnell ausbreiten konnte. Und weil die Schornsteinfeger halt geholfen haben, dass solche Katastrophen halt eben nicht passieren, sah man Schornsteinfeger als Glücksbringer an.

0: Toll, dass ihr schon wach seid. Es ist 5.31 Uhr.
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0: 5.43 Uhr, morgen.
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0: Sarah, wie das mit den Blumen und den Bienchen funktioniert, wissen wir alle, ne?
2: Danke, du musst es mir nicht erklären.
0: Heute geht's aber um die Blumen und die Fledermäuse.
2: Ah, okay.
0: Denn ich behaupte, Fledermäuse bestäuben die Blumen ganz genauso wie die Bienen.
2: Ich habe noch nie gehört, dass Fledermäuse an Blumen schnüffeln oder da irgendwie was raustrinken. Ist es so? Also klar, die sind nachtaktiv, die sind nachts unterwegs. Da haben doch viele Blumen auch die Blüten irgendwie geschlossen und schlafen halt auch. Also ich glaube, das kann ich mir irgendwie nicht vorstellen. Hab noch nie eine Fledermaus gesehen, wie sie Nektar aus einer Blume trinkt. Deswegen sage ich, es ist Fake.
0: Aber es ist leider Fakt.
2: Echt?
0: Man kann tatsächlich sagen, die Fledermäuse übernehmen so ein bisschen die Nachtschicht, was das alles angeht. Und genau wie Bienen fliegen sie von Blume zu Blume, trinken Nektar und dadurch werden die Pollen der Blumen, zumindest von den Blumen, die halt die Blüten geöffnet haben in der Nacht, verbreitet und dementsprechend bestäubt.
2: Das finde ich super cool. Wieder was gelernt über die süßen Fledermäuschen.

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1: Guten Morgen.
2: Wir wünschen euch einen tollen Start in diesen Freitagmorgen. Schön, dass ihr mit dabei seid.
1: Hier ist die Feel Good Morgen Show. Bei Nostalgie nur die größten Songs. Wir haben En Vogue gleich für euch mit Don't Let Go. Gibt's direkt nach Lionel Richie und Dancing on the Ceiling.
2: Sarah und Till für euch im Studio. Schönen guten Morgen.
1: Morgen.

0: Schönen guten Morgen mit En Vogue und Don't Let Go.
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0: Ja, sie sehen aus wie eine ganz normale Familie mit einem Eis bzw. einer Limo in der Hand und einer Sonnenbrille auf der Nase schlendern sie durch Rom. Und diese in Anführungszeichen ganz normale Familie ist keine geringere als Superstar Jennifer Lopez, die zusammen mit ihren beiden Söhnen Oscar und Max einfach Rom unsicher macht. Und sie hat's auch erzählt, ne? Die beiden, die gehen bald aufs College, ne? Werden dann von zu Hause ausziehen und sie möchten einfach nochmal ein bisschen Zeit miteinander verbringen. Und wo ist es schöner als in der ewigen Stadt? Und das Ganze wird dann natürlich mit Fotos auf den sozialen Netzwerken heftig gefeiert. Und J-Lo ist übrigens auf dem Weg zu euch mit Love Don't Cost a Thing. Das haben wir gleich nach dem großartigen Paul Simon. You Can Call Me L. Schönen Freitag.
1: Guten Morgen.

0: things. So kann der Tag doch beginnen, oder? Klasse, dass ihr bei uns seid.
1: Guten Morgen um 6.19 Uhr.
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1: Der Freitag ist mit vielen guten Energien ausgestattet und das sind die Glückssternzeichen des Tages. Die Fische starten heute beschwingt in diesen Tag. Eine schöne Begegnung zaubert euch ein Lächeln ins Gesicht. Die Stiere spüren eine innere Zufriedenheit. Genau dieses Gefühl macht den Tag ganz besonders für euch. Die Löwen erleben heute ein kleines Glücksgefühl und einen kleinen Glückstreffer. Manchmal läuft einfach alles genau richtig. Die Energien sind für alle Löwen auf jeden Fall richtig gut heute. Und die Zwillinge sagen heute spontan Ja zu einer Sache und ihr werdet dafür belohnt. Immer dran denken, wer das Gute erwartet, entdeckt das Glück oft schon auf dem Weg. Kommt gut in den Freitag und guten Morgen hier bei Nostalgie, nur die

0: Einen schönen Start in den Morgen mit Nostalgie, nur die größten Songs.
1: In 6:58, euch einen schönen guten Morgen.
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0: Wir wollen mit positiven Nachrichten in den Tag starten und diese hier ist definitiv eine.
1: Also wenn man dieses Video sieht, was da gerade auf den sozialen Netzwerken viral geht, da geht einem wirklich das Herz auf. Und zwar das Video, das zeigt einen Hund, der ins Wasser springt, um mit einem anderen Tier zu schwimmen. Und dieses andere Tier ist tatsächlich ein Delfin. Aufgenommen wurde dieses Video übrigens an der Küste von Galizien und der Delfin, der da im Wasser zu sehen ist, der ist eine lokale Berühmtheit. Manolino, so wird er genannt und das ist wirklich so putzig. Also der Hund und der Delfin scheinen sich irgendwie zu kennen und das ist echt spielerisch, wie die miteinander umgehen.
0: Das ist doch wirklich einfach nur schön.
1: Auf jeden Fall. Also dieses Video made my day, wie man so schön sagt.
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0: Susan Wegler, Luca.
1: Einen schönen Start in den Morgen, ihr hört Nostalgie. 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
2: Heute letzter Schultag vor den Sommerferien in Bayern. Das heißt, dann ist auch das letzte Bundesland in den Sommerferien. Und das feiern wir natürlich am besten mit Sommermusik.
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2: Und wir haben gleich einen tollen Sommersong von Texas für euch. Summer Sun gibt's direkt nach Donna Lewis. She Works Hard for the Money hier auf Nostalgie. Nur die größten Songs.
1: Guten Morgen.
2: Morgen.

Toll, dass ihr heute früh wieder mit am Start seid. Das ist die Feel Good Morgen Show. Montag bis Freitag immer von 5 bis 10 bei Nostalgie. Wir spielen für euch nur die größten Songs. Es ist 6.53 Uhr. Schönen guten Morgen.

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8: Schönen guten Morgen.
9: Wir bringen euch gerne in diesen Freitagmorgen. Toll, dass ihr mit dabei seid. Schönen guten Morgen.
8: Sarah und Till sind hier mit der Feel Good Morgen Show bei Nostalgie und wir haben gleich einen der ganz großen 80er-Songs für euch. Aha mit Take On Me gibt's direkt nach der wunderbaren Nelly Furtado und Turn Off The Light. Schönen guten Morgen.
9: Guten Morgen.

0: In den 80er Jahren, da wurden Musikvideos immer wichtiger und diese Nummer hier, das ist ein absolutes Paradebeispiel für diese Aussage, denn als Aha Take On Me zum ersten Mal veröffentlichten, da passierte nicht wirklich was mit diesem Song, ja, das hat keinem so richtig gefallen, aber dann hat man sich nochmal rangesetzt und hat ein neues Musikvideo mit damals hochmoderner Technik gemacht. Ihr erinnert euch vielleicht, ne? Da sitzt ein Mädel auch in so einem Café, hat ein Comicbuch vor der Nase und dann kommt Morten Harket, der Sänger der Band, aus diesem Comicbuch und zieht sie da mit rein. Und durch dieses Video ging die Nummer richtig durch die Decke und ist sicherlich einer der größten 80er Songs überhaupt. Und gerade gehört hier bei uns bei Nostalgie nur die größten Songs. Earth, Wind and Fire sind auf dem Weg. Boogie Wonderland gibt's direkt nach Foreigner. I want to know what love is.
1: Einen schönen guten Morgen. Kommt gut in den Tag.
0: Moin, moin.

0: euch einen schönen guten Morgen.
1: Es ist 7.16 Uhr.
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0: Warum sind Schornsteinfeger eigentlich Glücksbringer? Ja, das glauben wir Menschen schon seit Jahrhunderten. Früher haben wir ja mit Holz oder mit Kohle geheizt. Und in den Schornsteinen, da lagerte sich der Ruß ab. Und das war sehr gefährlich, denn der konnte sich ganz leicht entzünden. Es sei denn, ne, man hat ihn weggemacht. Und da kommen die Schornsteinfeger ins Spiel. Denn durch die Reinigungsarbeit wurden Hausbesitzer also vor einem Brand geschützt. Und Städte wurden vor einem großen Unglück bewahrt. Denn wir alle wissen, dass sich früher Feuer rasend schnell ausbreiten konnte. Und weil die Schornsteinfeger halt geholfen haben, dass solche Katastrophen halt eben nicht passieren, sah man Schornsteinfeger als Glücksbringer an.

0: gemacht.
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2: Es ist 7.28 Uhr. Schönen guten Morgen.
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2: Heute ist Freitag, der 31. Juli.
1: Und wenn ihr heute Geburtstag habt, erstmal herzlichen Glückwunsch. Und wir freuen uns natürlich, dass ihr euren Tag mit uns verbringt. Und das Schöne ist, dieser Tag, der ist ganz, ganz besonders, denn ihr teilt ihn mit prominenten Geburtstagskindern.
2: Da hätten wir eine der berühmtesten Autorinnen aller Zeiten. Wir haben eine Stimme der 80er Jahre und einen Hollywood-Megastar. Aber mal der Reihe nach. Er spielte in Blade, Auf der Jagd, Die Wiege der Sonne oder auch in Demolition Man. Und heute wird er 64 Jahre alt. Die Rede ist natürlich von Wesley Snipes. Sie wurde 1985 von keinem Geringeren als Dieter Bohlen entdeckt. Und wenn man das weiß, ne, dann hört man die Handschrift vom Bohlen hier natürlich raus. Cici Catch wird heute 62 Jahre alt. Sie war mal die wohlhabendste Schriftstellerin aller Zeiten. Mittlerweile gehört sie aber immer noch zu den Top 3. Mit der Harry Potter-Reihe hat sie die Jugend wieder zum Lesen gebracht. Joan K. Rowling feiert heute ihren 61. Geburtstag. Und übrigens, wenn ihr die Harry Potter-Bücher schon gelesen habt, kleiner Tipp am Rande, J.K. Rowling schreibt auch unter dem Pseudonym Robert Galbraith und die Cormoran Strike-Reihe, die ist wirklich super. Heißer Tipp für die Sommerferien. Und wenn auch ihr heute Geburtstag habt, toll, dass ihr euren Ehrentag mit uns zusammen verbringt. Happy Birthday!
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0: ist 20 vor 8. Euch einen schönen guten Morgen.
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1: Yes.

0: John Cicada und Just Another Day.
1: Einen schönen Freitag. 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
0: Eric Clapton gleich, Mr. Slowhand mit I Shot the Sheriff. Und davor haben wir einen Song, den hätte es so fast gar nicht gegeben, wenn sich nicht eine Band aufgelöst hätte. Ganz kuriose Geschichte. Und zwar Joan Jett spielte ja bei den Runaways. Und die waren auch wirklich sehr, sehr erfolgreich. Und irgendwann kam sie mit dem Song I Love Rock'n'Roll in den Probenraum und hat gesagt, Mädels, den würde ich total gerne machen. Aber der Rest der Band sagte, och, naja, nö. Wollen wir eigentlich nicht wirklich. Und dann hat sich die Band aufgelöst und dann hat sich Joan Jett irgendwann dran erinnert und dachte, Mensch, diesen Song, den fand ich doch immer so toll. Ich mach mal eine Solo-Single raus und die ging dann richtig durch die Decke. Absoluter Wachmacher für einen Freitag. Hier sind Joan Jett and the Blackhearts. I love Rock'n'Roll. Schönen guten Morgen.
1: Guten Morgen.

Immer Montag bis Freitag, immer von 5 bis 10, immer bei Nostalgie nur die größten Songs. Die Feel Good Morgen Show mit Sarah und Till. Toll, dass ihr dabei seid. 7:53 Uhr. Schönen guten Morgen.

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5: Klasse, dass ihr auch heute Morgen mit am Start seid. Wir wünschen einen schönen Freitag.
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5: Und wir haben gleich einen Song, der in den ganz frühen 90ern aus den Charts überhaupt nicht mehr wegzudenken war. Vom Soundtrack zu Pretty Woman, Roxette, It Must Have Been Love. Davor geht's in die 80er zu Bananarama. Robert De Niro's Waiting.
6: Sarah und Till für euch im Studio. Schönen guten Morgen.
5: Guten Morgen.

0: Vom Soundtrack zu Pretty Woman, Roxette, It Must Have Been Love, und dieser Film machte Julia Roberts ja wirklich von einem Tag auf den anderen zum absoluten Megastar. Und apropos Julia Roberts, die hat gerade Hochzeitstag gefeiert. Sie hat ja im Jahr 2002 den amerikanischen Kameramann Daniel Moder geheiratet und die beiden sind nach wie vor glücklich. Auf ihrer Instagram-Seite hat sie ein Foto von den beiden gepostet, strahlend blauer Himmel im Hintergrund, beide eine Wayfarer auf der Nase und sie hat auch noch eine orangene Mütze auf dem Kopf und sie schreibt einfach nur 20, dann drei Herzen, four, more, more, more. Also 24, mehr, mehr, mehr. Na dann einfach feiert euren Hochzeitstag, ihr habt's euch verdient.
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0: Leanne Rimes ist auf dem Weg, Can't Fight the Moonlight gibt's direkt nach Robert Palmer. Hier ist Johnny and Mary. Schönen guten Morgen.
1: Guten Morgen.

0: schönen guten Morgen.
1: Es ist 8.17 Uhr.
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1: Fast jeder hat so ein Ding im Kofferraum. Ich bin mir sicher, du auch.
0: Warndreieck und Regenschirm.
1: Regenschirm, exakt, ganz genau. Darum geht es. Ich behaupte heute nämlich, dass der Regenschirm eigentlich als Sonnenschirm erfunden worden ist.
0: Früher war das ja üblich, ne? Man galt ja irgendwie, wenn man jetzt sonnengebräunt war, irgendwie als ärmer, also ne, dass man irgendwie viel draußen unterwegs ist, und blass war doch die Farbe dann dafür, dass man reich ist und viel Geld hat.
1: Ja, die vornehme Blässe, ganz genau.
0: Ne, genau, und dass die vornehmen Damen eben auch mit Schirm immer unterwegs waren, damit sie eben nicht ihre Haut der Sonne aussetzen müssen. Also von daher könnte ich es mir schon vorstellen, aber man hat bestimmt auch schnell rausgefunden, dass es eben auch hilft, trocken zu bleiben. Deswegen vielleicht gab es das zeitgleich. Ich sag, das stimmt nicht.
1: Also es ist tatsächlich...
0: Fakt. Ja?
1: Du hast eigentlich alles genau richtig erzählt und erklärt. Also es ist tatsächlich als allererstes der Sonnenschirm erfunden worden, und man kam dann später drauf, man kann das natürlich auch beim Regen benutzen. Aha. Allerdings, wenn es halt eben sehr, sehr windig ist, ja, merkt man das ja auch, ne? Dann fliegt einem der Regenschirm schon richtig um die Ohren.
0: Na, die klappen auch um, ne?
1: Ganz
0: die
1: genau.
0: Drehen sich so nach oben.
1: Weil es halt eben eigentlich eine Erfindung für die Sonne ist.

0: schönen Start in den Morgen. Nostalgie ist hier, wir spielen nur die größten Songs.
1: Es ist 8.29 Uhr. Schönen guten Morgen.
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6: Wir haben wirklich eine ganz großartige Geschichte gefunden, die perfekt hier bei uns in die Good News passt.
1: Denn Nordrhein-Westfalen, das bevölkerungsstärkste Bundesland der Bundesrepublik Deutschland, macht Hilfe für wohnungslose Menschen ganz, ganz einfach. Der Juni 2026 ist ja der heißeste Juni aller Zeiten gewesen, zumindest seitdem man halt eben einfach die Temperaturen misst. Und NRW hatte schon einmal 250.000 Euro für den Hitzeschutz für wohnungslose Menschen zur Verfügung gestellt. Und diese Summe, die wurde jetzt verdoppelt. Damit sollen Kleidung, Wasser oder zum Beispiel auch Sonnencreme gekauft werden. Und Träger und Initiativen der Wohnungslosenhilfe, das wird versprochen, sollen ganz unkompliziert an dieses Geld kommen. Das ist wirklich eine Hilfe, die wichtig ist.
6: Das ist definitiv die gute Nachricht des Tages.
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0: 8.41 Uhr. Morgen.
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0: Riesennummer von Sade, Smooth Operator.
1: Einen schönen Freitagmorgen. Ihr hört die Feel-Good-Morgen-Show bei Nostalgie mit Sarah und Till. Guten Morgen.
2: Ja, heute letzter Schultag vor den Sommerferien in Bayern und das heißt, danach haben wirklich dann alle Bundesländer mal zeitgleich ein paar Tage frei. Ja, das muss ja auch mal in diesem Land genossen werden. Ne? Und vielleicht geht's für euch ja jetzt an diesem Wochenende noch in den Urlaub. Dann ladet euch auf jeden Fall noch unsere kostenlose Smartphone-App aufs Handy. Ne? Die gibt's natürlich für iPhones, die gibt's genauso gut, aber auch für Android-Handys. Denn da könnt ihr uns mit in den Urlaub nehmen und zwar total egal, ob es zum Wandern in die Berge oder zum in der Sonne braten an den Strand geht. Da sind wir sehr, sehr gerne mit dabei. Da hört ihr natürlich unser Programm und auch all unsere Streams. Da haben wir den Sommerstream mit den großen Sommersongs 24/7, den 80er-Stream, den 90er-Stream und natürlich für die Partynächte im Sommerurlaub auch den Dance-Party-Stream. Kleiner Vorgeschmack gibt's jetzt. Hier sind Barsch und Rhythm of the Night bei Nostalgie. Nur die größten Songs.
1: Guten Morgen.
2: Morgen.

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12: Wir wünschen euch einen tollen Start in diesen Freitagmorgen. Schön, dass ihr mit dabei seid.
13: Hier ist die Feel Good Morgen Show bei Nostalgie und wir haben gleich eine großartige Band für den Start in diesen Morgen. The Beautiful South sind auf dem Weg mit dem wunderbaren Song For Whoever. Davor noch die unvergessene Tina Turner. Hier ist I Don't Wanna Lose You.
12: Sarah und Till für euch im Studio. Schönen guten Morgen.
13: Morgen.

0: Für mich übrigens eine der großartigsten Popbands der 90er. The Beautiful House mit dem legendären Song For Whoever.
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0: Das Electric Light Orchestra ist auf dem Weg. Living Thing davor. Ja, einer der ganz großen 80er Songs. Also wenn man eine Blaupause braucht, wie klangen eigentlich die 80er so ungefähr, dann kann man diesen Song nehmen. Da ist so viel drin. Hier sind Icehouse und Hey Little Girl. Schönen guten Morgen.
1: Guten Morgen.

0: Guten Morgen.
1: Um 9.17 Uhr.
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1: Der Freitag ist mit vielen guten Energien ausgestattet und das sind die Glückssternzeichen des Tages. Die Fische starten heute beschwingt in diesen Tag. Eine schöne Begegnung zaubert euch ein Lächeln ins Gesicht. Die Stiere spüren eine innere Zufriedenheit. Genau dieses Gefühl macht den Tag ganz besonders für euch. Die Löwen erleben heute ein kleines Glücksgefühl und einen kleinen Glückstreffer. Manchmal läuft einfach alles genau richtig. Die Energien sind für alle Löwen auf jeden Fall richtig gut heute. Und die Zwillinge sagen heute spontan Ja zu einer Sache und ihr werdet dafür belohnt. Immer dran denken. Wer das Gute erwartet, entdeckt das Glück oft schon auf dem Weg. Komm gut in den Freitag. Und guten Morgen hier bei Nostalgie, nur die Grüße.

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1: Um 9.29 Uhr. Guten Morgen.
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1: Und damit ihr richtig schön positiv und gut gelaunt in diesen Tag startet, gibt es hier jetzt bei uns die gute Nachricht des Tages.
0: Tiervideos funktionieren ja sowieso eigentlich immer, ne? Das ist immer ganz, ganz putzig. Und es gibt gerade ein neues Video, das geht gerade richtig durch die Decke auf den sozialen Plattformen. Aufgenommen wurde dieses Video an der Küste von Galicien in Spanien. Und es zeigt eigentlich letztendlich erstmal Wasser und dahinter sind Schiffe. Und auf einmal sieht man einen Hund und der Hund geht ins Wasser und fängt an zu schwimmen. Und dann merkt man, da ist noch ein anderes Tier im Wasser, nämlich ein Delfin. Und die beiden, die schwimmen, als wären sie Freunde. Man hat wirklich den Eindruck, sie spielen miteinander. Zuckersüß. Und der Delfin, der da im Wasser zu sehen ist, ist übrigens eine lokale Berühmtheit. Manolinho, so wird er genannt. Schaut euch dieses Video unbedingt an. Das macht einfach nur Freude.
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0: Uhr und 41. Euch einen schönen guten Morgen.
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0: Von 1979 bis Mitte der 80er Jahre lebte Freddie Mercury ja in München und da ist er wirklich durch die Clubs getingelt und hat so richtig krachen lassen und hat dort letztendlich auch so ein bisschen die Liebe zur elektronischen Musik entdeckt. Er kam ja eigentlich aus dem Hardrock-Bereich und das hörte man dann später natürlich auch bei vielen Queen-Songs in den 80er Jahren, die halt eben dann einen Ticken poppiger wurden, aber ist natürlich trotzdem einfach nur großartig.
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0: Aber sind auf dem Weg. One of Us gibt's direkt nach der wunderbaren Melissa Etheridge und ihrem ja wohl größten Hit. Hier ist Like the Way I Do. Euch einen schönen Freitag.
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1: Geschafft, es ist Freitag und den müsst ihr auch nicht allein überstehen. Hi, ich bin Marie und gleich gibt's Matu mit You Never Walk Alone und ich freue mich jetzt sehr auf die Bengals mit Manic Monday.

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Das ist ein richtiger Sommervibe von Gloria Estefan hier bei Nostalgie. Bei uns gibt's nur die größten Songs und Gloria Gaynor hat mit I Will Survive natürlich auch einen absoluten Klassiker geliefert, den wir euch auch spielen. Jetzt gibt's aber ein Cover aus dem Jahr 2000 und zwar von Robbie Williams, Supreme. Und ich finde, nur wenn man es wirklich weiß, checkt man, dass der Song musikalisch auf dem Disco-Klassiker basiert. Oh.

0: jetzt erstmal einen Kaffee oder einen Tee, denn laut einer neuen Metastudie aus China können 2,5 Tassen Kaffee am Tag das Risiko für Demenz senken. Forscher haben nämlich herausgefunden, dass ein moderater Kaffeekonsum das Gehirn schützt und dabei sind Männer sogar etwas besser dran als Frauen. Der positive Effekt könnte am Koffein liegen, das direkt auf die Nervenzellen wirkt, sowie an den Antioxidantien und entzündungshemmenden Stoffen, die im Kaffee und Tee enthalten sind. Also ab jetzt, ohne schlechtes Gewissen, Kaffee genießen.
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I Got You Babe von UB40 und Chrissy Hynde für diesen sommerlichen Freitag. Es ist so gut wie Wochenende. Und jetzt habe ich eine richtig schöne Ballade, die ursprünglich mal so eine Abtemponummer werden sollte. In nur 45 Minuten hat Sänger Marion Gold den Text geschrieben. Hier ist der gesellschaftskritische Song von Alphaville, Forever Young. 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Let's dance.

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1: Ob als Hintergrundrauschen, weil ihr nicht allein sein möchtet oder ihr Lust habt, mit uns zusammen in Erinnerungen zu schwelgen. Wir hören zusammen gute Musik. Hi, ich bin Marie Gomez. Freue mich sehr auf die nächste Stunde mit euch. Ich habe zum Beispiel gleich Belinda Carlisle mit Heaven is a Place on Earth. Und für die 90er-Vibes sorgt jetzt Mr. Big mit Wild World.

Breath Away von Berlin. Was für eine Ballade. Und wir bleiben bei den Gewinnersongs. Es gibt einen Song, den mein Mann super gerne spielt, wenn die Kids am Tag davor einfach viel zu spät ins Bett gegangen sind. Der Song hat einfach so einen Drive, so positive Vibes. Und die Kinder lieben es, ihm mitzusingen. Vielleicht erkennt ihr es direkt an der Melodie. Den geben wir uns jetzt in voller Länge. Lieben wir Earth, Wind & Fire mit September. Nostalgie, nur die größten Songs. Schönen Freitag euch. Du.

0: Wenn ihr heute etwas ganz Besonderes sehen möchtet, dann solltet ihr im Internet unbedingt nach der Geburt eines Buckelwales suchen. Denn vor der Küste Australiens hat jetzt ein Drohnenpilot die Geburt eines Buckelwalkalbs gefilmt. Erst zum vierten Mal weltweit wurde ein solcher Moment so detailliert dokumentiert. Und ich habe mir die Bilder angeschaut und hatte direkt Gänsehaut. Man verspürt so eine Demut und gleichzeitig Ehrfurcht vor der Natur. Man sieht, wie das kleine Walbaby kurz nach der Geburt auch zum ersten Mal auftaucht, um Luft zu holen. Einfach wunderschön. Für die Wissenschaft sind diese Aufnahmen ein absoluter Glücksfall, denn sie helfen dabei, das Verhalten der Tiere besser zu verstehen.
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Edwin Collins. Ach, die 80er waren schon eine tolle Zeit. An Coolness kaum zu überbieten. Hört euch bitte allein diesen Sound hier an von Glenn Frey. Übersong mit The Heat Is On habe ich jetzt für euch. Und wenn ihr noch mehr 80er möchtet, dann schaut doch gerne mal in unsere kostenlose Nostalgie-App. Da haben wir unter anderem auch einen 80s-Stream für euch. Schönen Freitag! The Heat

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10: Mit Marie Gomez. Wir machen jetzt erstmal Mittag. Bedeutet, lehnt euch zurück. Wir kümmern uns um die passende Musik. Ihr macht höchstens was zu essen und entspannt euch. Gleich mit Michael Jackson und They Don't Care About Us. Und die Combinats starten jetzt mit Don't Leave Me This Way. Schönen Freitag.

Imashi von Janananini bei Nostalgie. Ich habe eine Freundin, die ist absoluter New Kids on the Block Fan. Ja, und damit meine ich nicht nur in den 90ern. Durch sie weiß ich, dass New Kids on the Block immer noch gemeinsam touren und unter anderem auch Kreuzfahrtaktionen mit Fans machen. Total wild, aber richtig cool, dass man sich so ein Stück Jugend bewahrt hat. New Kids on the Block gibt's jetzt mit Tonight. 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

0: Bei fast 40 Grad wird jeder Schattenplatz zum Luxus und deswegen ist es so wichtig, auch an die Menschen zu denken, die keinen kühlen Rückzugsort haben. Deshalb stellt das Land Nordrhein-Westfalen jetzt zusätzlich 250.000 Euro für den Hitzeschutz von wohnungslosen Menschen bereit. Mit dem Geld können Hilfsorganisationen schnell und unbürokratisch Trinkwasser, Sonnencreme, Sonnensegel und auch eine leichte Schutzkleidung verteilen. Es sind natürlich kurzfristige Maßnahmen. Langfristig müssen Städte und Kommunen sich wirklich überlegen, wie sie die Städte hitzebeständiger machen und kühle Oasen zum Durchschnaufen schaffen.
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It's Raining Man von den Weather Girls bei Nostalgie. Es ist Freitag und den wollen wir so richtig genießen. Endspurt ins Wochenende. Und ich habe jetzt den perfekten Song, mit dem man all seine Sorgen einfach mal für eine kurze Zeit vergessen kann. Einfach weil der so einen geilen Vibe hat. Fairground Attraction.

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9: Mit Marie Gommes, lasst uns gemeinsam das Leben genießen und den Alltag romantisieren, denn wir können wirklich für vieles dankbar sein. Deswegen habe ich gleich Franz Gall mit Ella Ella für euch. Und Donna Lewis macht jetzt den Start mit I Love You Always Forever. Nur die größten Songs für euren Freitag.

Dawn von Nazareth. Vor ihrem großen Erfolg hätte sich aber bestimmt nicht dieses Leben erträumen lassen. Es ist der 6. April 1974 und ABBA gewinnt einfach mal den Eurovision Song Contest. Und das ist der Startschuss für die Weltkarriere der Schweden. Hier ist einer ihrer ikonischsten Songs, womit alles begann, Waterloo. 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

0: Jetzt ist es offiziell. Ein Mediziner sagt, bei großer Hitze sollte es ruhig mal eine Portion Pommes sein. Der Grund, wenn wir stark schwitzen, verliert unser Körper nämlich nicht nur Wasser, sondern auch wichtige Salze, sogenannte Elektrolyte. Und deshalb reicht Trinken allein manchmal nicht aus. Auch die Elektrolyte müssen wieder aufgefüllt werden. Und das heißt natürlich nicht, dass jetzt jeden Tag wieder Pommes auf den Speiseplan gehört. Aber ein paar salzige Lebensmittel können an besonders heißen Tagen tatsächlich helfen. Was für ein Zufall, dass Pommes rot-weiß eigentlich zu jedem guten Schwimmbadbesuch dazugehört.
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Out of Love für euren Freitag bei Nostalgie. Schön, dass ihr eingeschaltet habt. Bon Jovi haben bei ihrer aktuellen Tour für ganz viele Gänsehautmomente gesorgt. Bei seinem Konzert im Madison Square Garden hat er auch völlig überraschend Bruce Springsteen mit auf die Bühne geholt. Hier sind Bon Jovi mit You Give Love a Bad Name. 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Shut up!

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2: Es ist 14 Uhr, willkommen zu einer energiegeladenen Show an diesem Freitagnachmittag. Ihr hört Nostalgie, nur die größten Songs. Ich bin Peter Mack.
3: Hast du Hunger?
2: Nee, hab keinen Hunger, ich muss ja jetzt arbeiten.
3: Ein Glas Wein vielleicht?
2: Nee, auch nicht, obwohl einen Schluck Wein würde ich nehmen, aber nur einen kleinen. George Michael jetzt mit Faith and All for One. I swear, entschuldigt das Gespräch mit der Mitarbeiterin gerade. Bin schon da für euch und zwar bis heute Abend 19 Uhr. Hallo.

James Bond Music von Duran Duran. Alleine daran siehst du, wie groß Duran Duran damals gewesen sind. Wer hat schon die Erlaubnis bekommen, einen James Bond Song zu machen? Die schon. Ihr hört Nostalgie, nur die größten Songs. Letztes Jahr hat Susanna Hoffs von den Bangles mal angekündigt, sie würde eine neue Version von Eternal Flame veröffentlichen. Hat sie nicht gemacht? Naja gut, ist auch nicht nötig. Wir haben ja genug schöne Versionen. Wie diese hier von Atomic Kitten. Close your eyes, give me your hand. Ah, die ist wirklich schön.

0: muss heute unbedingt nochmal auf eine Nachricht zu sprechen kommen, die uns alle gestern Abend erreicht hat. Es geht um den Widerstand, den der Europäische Fußballverband, die UEFA, dem Weltverband der FIFA leistet. Und zwar geht es, ihr habt das mitbekommen, um die Pläne von Gianni Infantino, der Teile der Fußball-Weltmeisterschaft an private Investoren verkaufen will. Dagegen lehnen sich alle europäischen Vereine auf, inzwischen auch die in Mittel- und Nordamerika. Heute Vormittag um 11 Uhr haben wir gehört, auch die Asiaten sind jetzt dagegen und es werden wahrscheinlich noch weitere dazukommen. Und jeder, der im Fußball was zu sagen hat, hat aber auch sofort seine Meinung abgegeben und ich finde das phänomenal. Der DFB-Chef Bernd Neuendorf hat gesagt, das kommt gar nicht in Frage. Und auch, da hören immer alle besonders hin, Uli Hoeneß ist in ein Mikrofon des Bayerischen Rundfunks gelaufen und hat mal in seiner ganz ruhigen Art Klartext geredet, nämlich folgendes.
1: Ich persönlich glaube, dass die Europäer hier noch gar nicht wissen, wie stark sie eigentlich sind, denn ein Wettbewerb ohne Europäer kannst du in die Tonne treten und deswegen, wenn die Europäer wirklich einig sind und wenn sie konsequent daran arbeiten, wird Herr Infantino mit diesem Plan nicht durchkommen, denn wenn er Fidschi-Inseln gegen Cap Verde bei der WM haben will, dann kann er es haben.
0: Ja, klares Statement wie immer von Uli Hoeneß. Mittlerweile schreibt die Presse heute, Gianni Infantinos Pläne liegen in Trümmern und das ist einfach, ich glaube, wir Fußballfans sind uns da alle eigentlich schon eine tolle Geschichte, dass ganz Europa so geschlossen zusammenhält, um Herrn Infantino mal zu zeigen, du kannst nie alles machen, was du willst.
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Jawohl, es gibt sie noch, die Radiostation, die Künstlerinnen wie Dolly Parton würdigen. Nostalgie, nur die größten Songs, ist genau die. Und tatsächlich ist Dolly Parton auch einer der Gründe, warum ich hier seit mittlerweile 3,5 Jahren so gerne arbeite, weil genau diese Musik hier läuft. Gleich läuft Lionel Richie, You Are My Destiny und More Than This auch von Roxy Music.

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11: Mit Peter Mack heute durch diesen Nachmittag. Hallo bei Nostalgie, nur die größten Songs. Bin gerade fast vom Stuhl gefallen. Ich habe gesehen, nächste Woche, heute in einer Woche, fängt die zweite Fußball-Bundesliga schon wieder an. Freitagabend mit dem Spiel Bochum gegen Hertha. Da ist also wieder Spaß in der Bude. Hier ist auch Spaß in der Bude, um mal eine elegante Gerhard Delling-Überleitung zu machen. Roxette, jetzt How Do You Do? Und Michael Jackson, Who's Bad?

0: Hallo am Freitagnachmittag, Nostalgie, nur die größten Songs hier. Jetzt muss ich auch mal was machen, was ich sonst nie mache. Mal den Menschen gratulieren, die heute Geburtstag haben am 31.07. Ihr habt prominente Gesellschaft, wisst das wahrscheinlich. Heute hat Harry Potter Geburtstag, geboren am 31.07.1980. So steht's zumindest in den Büchern. Im Film haben sie da einen Fehler gemacht, haben den Geburtstag aus Versehen auf den 31. August gepackt. Das mussten sie aber aus filmtechnischen und Längegründen machen. Egal, wer Geburtstag hat, herzlichen Glückwunsch. Wir machen eine Flasche Sekt auf für euch.
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0: So, und ein Rock'n'Roll-Klassiker noch dazu. The Mighty Quinn, Nostalgie mit Manfred Mann's Earth Band.

0: heute tritt in Europa das sogenannte Recht auf Reparatur in Kraft. Das hat sich die Europäische Union ausgedacht und das ist ein sehr gutes Recht, weil es uns Verbraucher schützt vor zu hohen Ausgaben. In diesem Recht auf Reparatur steht nämlich drin, dass die Händler, die Hersteller von Geräten wie Kühlschränken, Waschmaschinen jetzt ein paar härtere Verpflichtungen haben. Weil uns allen diese Geräte irgendwann mal kaputt gehen, stehen wir manchmal da und dann sagt der Händler, nee, wir haben keine Ersatzteile mehr. Doch, der Hersteller muss jetzt in Zukunft länger Ersatzteile aufbewahren, damit wir nicht automatisch als Kunde gezwungen sind, uns eine neue Waschmaschine oder einen neuen Kühlschrank zu kaufen. Also das ist ein Vorteil für uns und es gibt noch mehr Vorteile. Ein Beispiel, ihr kauft euch eine Waschmaschine, die hat 5 Jahre Garantie, geht aber, bevor die 5 Jahre rum sind, schon kaputt. Dann lasst ihr es reparieren und dann muss der es repariert hat, euch ein weiteres Jahr Garantie geben. Eure Garantiefrist verlängert sich also. Es gibt noch wesentlich mehr Vorteile, vom Umweltvorteil, dass wir damit weniger Elektroschrott produzieren, mal ganz abgesehen. Googelt mal Recht auf Reparatur und ihr werdet staunen, wie viele Rechte ihr in Zukunft habt. Und das können wir noch nicht absehen, aber auch wie viel Geld wir in Zukunft alle sparen werden. Gute Sache.
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Let the Sun Go Down on Me. Hier eine kleine Ergänzung noch. Viele Elton John-Fans wissen, dass Elton John mit Bernie Taupin über Jahrzehnte lang Musik gemacht hat. Bernie Taupin hat viele Elton John-Songs geschrieben und jetzt erfahren wir gerade, dass Bernie Taupin zum ersten Mal ein eigenes Album auf den Markt bringen wird. Das soll in den nächsten Monaten erscheinen. Das wird auch die Elton John-Fans interessieren. Was die Eagles-Fans interessieren wird, ist, dass gleich Hotel California kommt. Nach Diana Ross, It's a Chain Reaction. Nostalgie, nur die größten Songs hier. Hallo am Freitag.

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4: In diesem Jahr haben schon viele Open-Air-Konzerte stattgefunden. Viel Musik der 80er und 90er wird immer wieder auf den Bühnen präsentiert. Und Rick Astley tritt immer wieder gerne auf und wird von allen nach wie vor frenetisch gefeiert, weil er einfach eine Menge Hits hatte. Auf jedem seiner Konzerte wird gespielt Together Forever. Und die Menge grölt mit. Damit die Menge jetzt auch was zu grölen hat, Rick Astley jetzt. Lisa Stansfield kommt außerdem mit All Around the World. I've been looking for my baby. Ich bin Peter Mack, ihr hört Nostalgie, nur die größten Songs. Together Forever. Es ist 16 Uhr.

0: Seit Jahrzehnten, und das ist Fakt, ist Bryan Adams einer der besten Musiker der Welt und auch ein ziemlich sympathisches Kerlchen, wird auch immer bleiben. Kerlchen für einen älteren Herrn, na bitte. Nostalgie, nur die größten Songs hier. Wir kommen zu den Pet Shop Boys, die überall auf der Welt schon aufgetreten sind in Neil Tennant. Wo wart ihr überall schon?
1: Italy, Germany, Spain. Russia.
0: Ja, ich kürze das ab. Im Grunde gibt es kein Fleckchen auf der Welt, an dem die Boys nicht schon gespielt hätten. Meistens vor 50.000, 60.000 Zuschauern. Immer die großen Hits mit dem Gepäck, so wie den hier. Go West, Life is Peaceful There. Chris Lowe und Neil Tennant bei Nostalgie. Nur die größten Songs. The Pet Shop Boys.

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1: Oh, es gibt heute eine schöne Nachricht von George Clooney und von seiner Frau Amal. Die haben sich neben einigen anderen Häusern, die sie sowieso schon haben, mal eines in Südfrankreich in der Provence gekauft, weil sie da sehr viel Ruhe vor Reportern und vor Paparazzi und so weiter haben. Nur ist dieses Haus der Clooneys auch von den verheerenden Bränden dort bedroht. Die Clooneys wurden jetzt aus ihrem Haus dort evakuiert, wie tausend andere Franzosen auch. Aber George Clooney hat sich hingesetzt und hat einen Brief an den dortigen Bürgermeister geschrieben. Da steht drin, lieber Didier, so heißt er, im Moment haben wir keine Ahnung, ob unser schönes Haus diesen schrecklichen Moment übersteht, aber wir versichern dir, dass Amal und ich ein Teil unserer Dorfgemeinschaft sind und dass wir dazu beitragen werden, sie auch wieder zusammenzuführen. Mit anderen Worten, George Clooney hat schon mal zugesichert, dass er in jedem Falle Geld spendet, um im schlimmsten Fall dieses Dorf wieder herzurichten, zumindest wieder aufzubauen. Hat der George Clooney, gut, er hat das Geld, aber er ist auch ein toller Typ irgendwie, ne?
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Ich habe erst vor ein paar Tagen eine Mail bekommen von einer jungen Frau. Sie hat geschrieben, sie ist 24 und wenn sie sich einen Song im Radio wünschen dürfte, wäre es Uptown Girl von Billy Joel. Konnte ich vor ein paar Tagen nicht erfüllen, aber ich hoffe, Lisa, so heißt sie, hat es jetzt gehört und hat sich über Billy Joel sehr gefreut. Ich freue mich generell über Billy Joel, auch wenn ich nicht Geburtstag habe. Nostalgie, nur die größten Songs gleich TLC, I Don't Want No Scrubs und vorher wird ägyptisch gelaufen, Walk Like an Egyptian, The Bangles.

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13: Nostalgie, nur die größten Songs. Freitagnachmittag, 17 Uhr und doppelte Frauenpower. Jetzt nämlich Kylie Minogue, I Should Be So Lucky und Shanice. I love your smile. Freue mich sehr, dass ihr da seid. Ich bin auch da, Peter Mack mein Name. Da freut sich auch die Prominenz, dass ich da bin. Nicht wahr, Markus Lanz?
14: Herzlich willkommen, Peter.
13: Danke. Nicht wahr, Richard David Precht?
15: Herzlich willkommen, Peter.
13: Stundenlang könnte ich mit euch reden, aber jetzt kommt die Musik. Sorry.

0: Tag euch mit Nostalgie, nur die größten Songs. Wir grooven sofort weiter. Ich weiß, dass in wenigen Minuten die Pointer Sisters kommen mit I'm So Excited. Ich weiß aber nicht, welcher Song als nächstes kommt. Das ist aber Teil der Raterunde, die wir hier immer machen um kurz nach 17 Uhr mit dem Klavierspieler in der hinteren Ecke des Studios.
1: Ja, hallo.
0: Denn er wird einen Song anspielen, den ich eben auch nicht kenne. Und wir versuchen, diesen Song zu erraten. Wer ist schneller, ihr oder ich? Das tägliche Battle. Dann bin ich mal gespannt, was haben wir heute? Oh. Das weiß ich schon. Na klar. Mach stopp, mein Freund. Es tut mir leid, es ist Electric Light Orchestra, Last Train to London. Sag mal, nervt dich das manchmal, dass ich so früh auf die Songs komme?
1: Ja,
0: mich nervt's auch manchmal, aber es tut mir leid. Das ist eins der Alben, die ich in meinem Leben 2 Millionen Mal gehört habe. Discovery hieß es damals. Es spricht zu euch der größte lebende Fan von Jeff Lynne und dem Electric Light Orchestra, jetzt bei Nostalgie.

0: Ihr habt diese Irrsinnsmeldung gestern Abend sicher schon mitbekommen. Die UEFA lehnt sich jetzt auf gegen den FIFA-Chef Gianni Infantino. Und zwar geschlossen. Zur Erklärung, wer es nur so am Rande mitbekommen hat. Infantino hat gesagt, er möchte Teile der WM an private Investoren verkaufen, um noch mehr Geld zu scheffeln. Um es mal mit einfachen Worten zu sagen. Diese Geschlossenheit der UEFA habe ich zuvor noch nie erlebt. Auch die nord- und mittelamerikanischen Vereine sagen, da machen wir nicht mit. Und alle, die im Fußball was zu sagen haben oder hatten, geben jetzt ihre Meinung ab. So auch Uli Hoeneß, der gestern zufällig in ein Mikrofon des Bayerischen Rundfunks gestolpert ist und Folgendes gesagt hat.
1: Ich persönlich glaube, dass die Europäer hier noch gar nicht wissen, wie stark sie eigentlich sind. Denn ein Wettbewerb ohne Europäer kannst du in die Tonne treten. Und deswegen, wenn die Europäer wirklich einig sind und wenn sie konsequent daran arbeiten, wird Herr Infantino mit diesem Plan nicht durchkommen, denn wenn er Fidschi-Inseln gegen Kap Verde bei der WM haben will, dann kann er es haben.
0: Ja, Fidschi-Inseln gegen Kap Verde. Wieder mal Schönes von Hoeneß. Danke dafür. Und er hat ja auch mit jeder Silbe recht. Seit heute Vormittag um 11 Uhr wissen wir, auch der asiatische Verband stellt sich jetzt quer und sagt, wie die Europäer, wie die Mittelamerikaner, werden auch wir die Pläne von Gianni Infantino ablehnen. Und wenn das mal nicht die gute Nachricht des Tages ist, jetzt kannst du sagen, schlechte Nachrichten gibt's genug. Los, sag's.
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All Together Now, The Farm. Ihr hört Nostalgie, nur die größten Songs. Es kann gut sein, dass jetzt um kurz vor 18 Uhr der ein oder andere doch noch arbeiten muss, aber hoffentlich nicht mehr lange. Hier ist der Song für die letzten Arbeitsminuten des Tages, The Final Countdown.

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Ja, Nostalgie, nur die größten Songs. Es ist 18 Uhr und in vielen Teilen der Republik immer noch brütend heiß. Temperaturen zwischen 35 und 40 Grad teilweise. Sollte es einen Spaßvogel geben, der mal wieder probiert hat, ein Spiegelei auf einem schwarzen Auto zu braten. Es wird nach wie vor nicht funktionieren. Ein Spiegelei wird erst bei um die 70 Grad wirklich hart und fängt an zu stocken. Also das kriegst du mit keinem schwarzen Auto hin. Das nur für die, die sowas mal geplant haben. Schont euer Auto und erst recht das Ei, bitteschön. Jetzt nur die größten Songs. Stevie Wonder, The Part-Time Lover und KC and JoJo, All My Life.

0: Freunde der herausragend guten Musik, ihr hört Nostalgie, nur die größten Songs. Da hörst du schon in der Formulierung, wie gut die Musik rund um die Uhr ist. Ich sage euch mal, was als nächstes kommt. Paula Abdul mit Straight Up, Hot Chocolate mit You Sexy Thing. Sollen wir bei den Temperaturen wirklich Hot Chocolate spielen?
1: Natürlich!
0: Ja, geht das bedenkenlos, na ist gut. Das kommt alles nach U2 und One. 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

0: Heute ist ein sehr guter Tag für alle Verbraucher, denn heute tritt das Recht auf Reparatur offiziell in Kraft. Das ist eine neue EU-Richtlinie, die uns besser vor kaputten Geräten und erst recht vor Reparaturkosten schützen soll. Denn wir alle kennen das, wir kaufen irgendein neues Gerät. Kaum ist die Garantie abgelaufen, geht das Ding auch schon kaputt. Wir müssen es reparieren lassen und eine Menge Geld dafür bezahlen. Das soll sich eben jetzt ändern. Zum einen werden die Hersteller von sogenannter weißer Ware, also Kühlschränken, Waschmaschinen, auch Smartphones dazu angehalten, diese Dinger mal besser zu bauen und nicht so, dass sie nach ein, zwei Jahren schon wieder kaputt gehen. Das Nummer eins. Nummer zwei ist, die Hersteller müssen ab sofort länger Ersatzteile auf Lager haben, können also nicht einfach irgendwann sagen, ja, die Ersatzteile gibt's nicht mehr, da musst du dir eben ein neues Gerät kaufen. Nee, Freunde, so geht's nicht mehr. Außerdem müssen uns die Hersteller darüber informieren, dass wir zwischen einer Reparatur und einer Neulieferung des Geräts die Wahl haben. Dabei darf die Reparatur aber nicht so teuer sein, dass wir uns automatisch für ein Neugerät entscheiden und noch mehr blechen. Also dieses Ding hat viele Facetten. Dieses neue Recht auf Reparatur. Macht euch mal schlau im Internet. Wir haben jetzt als Verbraucher mehr Rechte als vorher und auch als gedacht.
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Es gibt so viele Versionen, auch Balladenversionen mittlerweile dieses alten Klassikers Girls Just Want to Have Fun. Und frag mal nach bei den jungen Mädels, das hat bis heute nichts von seiner Botschaft, von seiner Dringlichkeit verloren, Spaß zu haben. Erst recht nicht, wenn das Wochenende vor der Nase steht. Du. Nostalgie, nur die größten Songs hier, apropos Spaß. Phil Collins kommt gleich, geiler Song, viele Bläsersätze drin. I'm gonna dance into the light. Und jetzt die Simple Minds. Yeah.

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1: Guten Abend um 7, ich bin Peter Mack, Nostalgie, nur die größten Songs hört ihr. Ich weiß, dass sich viele von euch darüber freuen, dass wir jetzt wieder mehr Songs von Lenny Kravitz im Programm spielen. Wie soll ich sagen, auf vielfachen Wunsch, unter anderem auf meinen persönlichen Wunsch, da lege ich schon mein Voting mit in die Backschale. Lenny Kravitz jetzt mit The Stillness of Heart und dann Klassiker von Herbert Grönemeyer. Männer nehmen den Arm, Männer sind furchtbar stark.

sind Schornsteinfeger eigentlich Glücksbringer? Ja, das glauben wir Menschen schon seit Jahrhunderten. Früher haben wir ja mit Holz oder mit Kohle geheizt und in den Schornsteinen, da lagerte sich der Ruß ab. Und das war sehr gefährlich, denn der konnte sich ganz leicht entzünden. Es sei denn, ne, man hat ihn weggemacht. Und da kommen die Schornsteinfeger ins Spiel. Denn durch die Reinigungsarbeit wurden Hausbesitzer also vor einem Brand geschützt und Städte wurden vor einem großen Unglück bewahrt. Denn wir alle wissen, dass sich früher Feuer rasend schnell ausbreiten konnte. Und weil die Schornsteinfeger halt geholfen haben, dass solche Katastrophen halt eben nicht passieren, sah man Schornsteinfeger als Glücksbringer an.

0: meisten von uns mögen ja den Schauspieler George Clooney wahnsinnig gerne, auch seine Frau Amal. Und von denen gibt es heute eine gute Nachricht. Erstmal die schlechte, die haben ein Haus in Südfrankreich, die Clooneys, in der Provence. Und auch dieser Ort, in dem sie wohnen, dieses wunderbare Dorf, ist gerade von den verheerenden Bränden dort bedroht. Wie viele andere tausende Franzosen mussten jetzt auch die Clooneys aus ihrem Haus evakuiert werden. Das hat den George aber nicht daran gehindert, dem dortigen Bürgermeister einen Brief zu schreiben. Er schreibt: Lieber Didier, wir wissen nicht, ob unser Haus diese Situation überstehen wird. Wir versichern dir aber, Amal und ich, dass wir erstens ein Teil dieser Gemeinschaft, dieser Dorfgemeinschaft sind und dass wir auf jeden Fall dazu beitragen werden, sie auch wieder zusammenzuführen. Das heißt, egal wie schlimm es dieses Dorf dann treffen wird, George Clooney wird sein sehr prall gefülltes Portemonnaie aufmachen und wird finanziell, ich glaube, einiges tun, um hinterher alles wieder herzurichten und den Menschen dort zu helfen. Guter Typ, der Clooney. Er müsste das nicht machen, aber ich find's toll, dass er's anbietet.
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Na du, wenn die Musik so bleibt, dann könnte das ein ziemlich guter Abend werden. Aber ich kann euch schon mal sagen, die Musik bleibt so gut. Gleich kommen die 80er ab 8. Da hast du 4 Stunden lang nur gute Musik. Nämlich nur eben 80s Music von 20 Uhr bis Mitternacht. Jeden Abend bei Nostalgie. Und jetzt hast du auch noch, ich sag ja, es bleibt gut, When the Rain Begins to Fall, Jermaine Jackson und Pia Sadora. 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